0: unserem Kasten.
1: Ja.
0: Tschüss.
1: Ich hab vorhin schon nicht gehört.